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1: clear to descend
0: runway 34
1: right, via jet 822. Direct descent 5000, clear to Iris Zulu, runway 34 right, via jet 822.
0: Direct
2: to 6 and descend to 6000 Singapore 6-3.
1: Stay in the seat for Vietjet 822. Okay, C210 Vietjet 822.
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1: Malaysia 86 Zulu runway 34 right control. Pilot Zulu 34 right approach
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1: Direct time is going at 6:06.
2: Coach, the jet and P2 confirm the same speed 300.
0: The jet and P2 below 1:0:0:0:0:0:0:0:0:0:0:0:0:0:0:0:0:0:0:0:0:0:0:0:0:0:0:0:0:0:0:0:0:0:0:0:0:0:0:0:0:0:0:0:0:0:0:0:0:0:0:0:0:0:0:0:0:0:0:0:0:0:0:0:0:0:0:0:0:0:0:0:0:0:0:0:0:0:0:0:0:0:0:0:0:0:0:0:0:0:0:0:0:0:0:0:0:0:0:0:0:0:0:0:0:0:0:0:0:0:0:0:0:0:0:0:0:0:0:0:0:0:0:0:0:0:0:0:0:0:0:0:0:0:0:0:0:0:0:0:0:0:0:0:0:0:0:0:0:0:0:0:0:0:0:0:0:0:0:0:0:0:0:0:0:0:0:0:0:0:0:0:0:0:0:0:0:0:0:0:0:0:0:0:0:0:0:0:0:0:0:0: 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Morning Japan Express 6 Tokyo Approach from SG4 Line via the PR 3355. Japan Express 6 Tokyo Direct Spider, descend the main stage partial 150.
1: Japan Express 6 Spider, descend the main stage partial 150.